0: Das war scheiße, und dann
1: machen
0: wir das. Wie bist du im Hotel?
1: Wie wunderschön ist von der Seite, die Ehe.
0: Ja, ich kann wohl nicht auf.